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1: Sonnenbrille auf, dieser Song liefert maximale Coolness. Lady Gaga hat zusammen mit Rapperin Doechii einen neuen Song gemacht. Er heißt Runway. Die Musik gehört zum Kinofilm Der Teufel trägt Prada 2, in dem sich alles um Mode, Mut und große Auftritte dreht. Der Song klingt selbst wie ein Laufsteg, stark, rhythmisch und selbstbewusst. Und man kann sich dabei richtig vorstellen, wie Models über den Catwalk gehen. Oder wir tanzen einfach selbst stolz durchs Zimmer.
2: This is Lady Gaga.
0: Lady Gaga und Doechii. Runway.

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1: Entschuldigung, aber findet ihr nicht auch, dass Sias Gesang auf ihrem neuen Song ein bisschen wie Walisch klingt? Das ist natürlich kein Problem, denn wovon Awake Tonight handelt, kann ich euch ja sagen. Es geht darum, wach zu bleiben, weil ein Moment so schön ist und man nicht ins Bett will. Und eigentlich ist es auch fast egal, wovon Sia da singt, denn David Guetta und Afrojack haben so einen Tanzbanger daraus gebastelt, da bleibt uns eh keine Luft zum Mitsingen.
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2: The Kid LAROI zeigt, dass Erwachsenwerden auch am anderen Ende der Welt nicht immer easy ist. Der Boy kommt nämlich aus Australien und hat trotz Strandnähe die gleichen Probleme wie wir alle. In seinem Song Rather Be singt er darüber, dass er lieber bei einer bestimmten Person ist als irgendwo anders. Das kann sich anfühlen wie eine beste Freundschaft oder jemand, mit dem man total gern abhängt. Musikalisch geht er es entspannter an als in seinen vorherigen Songs. Ein bisschen traurig, aber auch richtig gefühlvoll.

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1: Während alle in der großen Pause Fußball spielen, sitzt Baumgart am Klavier und wird dafür komisch angeschaut und sogar gemobbt. Baumgart ist ein junger Musiker, der in Dortmund aufgewachsen ist und in seinem Song Loser erzählt, wie mies es sich anfühlt, wenn andere einen wegen seiner Hobbys oder seines Aussehens auslachen oder ausschließen. Statt sich davon fertig machen zu lassen, bleibt er aber bei dem, was er liebt, nämlich Musik. Er dreht das Wort Loser einfach um und macht daraus ein Zeichen dafür, dass man sich nicht verbiegen lässt. So wird der Song zu einem echten Mutmacher für alle, die manchmal anders sind und trotzdem ihren eigenen Weg gehen.

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1: Weißt du überhaupt noch, wer ich bin? Fragt Zati ganz besorgt in seinem neuen gleichnamigen Lied. Der Berliner singt darüber, dass sich zwei Menschen ein bisschen aus den Augen verloren haben und nicht mehr richtig wissen, wie der andere eigentlich ist. Dabei spielt die Geschichte mitten in einem lauten Club, wo alles bunt und wild ist, aber die Gefühle trotzdem durch

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1: Als Vorband von Nina Chuba hat Esther Graf uns gezeigt, wie sehr ihre Musik live fetzt. Ihr Song Dafür war es echt fühlt sich mit Gitarren, Schlagzeug und viel Energie passenderweise an wie ein kleines Konzert. Es geht um Momente, die vielleicht nicht perfekt waren, sich aber trotzdem richtig angefühlt haben. Im Juni könnt ihr dann mit der Österreicherin zusammen tanzen. Da spielt Esther ein Konzert im Steintor Varieté in Halle.
2: Hallo meine Lieben, was geht ab? Hier ist eure Esther Graf.

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1: Achtung, Gänsehautmoment. Die britische Sängerin Sienna Spiro liefert uns mit ihren 20 Jahren jetzt eine super gefühlvolle neue Single. Für The Visitor hat sie mit absoluten Musikprofis zusammengearbeitet, die schon Songs mit Lil Nas X und Miley Cyrus geschrieben haben. Sienna singt darüber, wie es ist, manchmal unsicher zu sein oder das Gefühl zu haben, nicht richtig dazuzugehören. Begleitet wird ihre starke Stimme von einem riesigen Streichorchester. Das sind viele Geigen, Bratschen und Celli, und das Ganze wurde sogar von einem Oscar-Preisträger geleitet.

Zero, The Visitor bei MDR Twins.

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1: In diesem Fall direkt von um die Ecke. Young Pep aus Leipzig-Plagwitz hat sich 2025 ordentlich aufgewärmt und greift nun richtig an. Mit ganz vielen Auftritten im Sommer und Herbst und natürlich neuen Songs, die er da performen kann. Worüber er die so schreibt, hat er uns im Interview erzählt.
2: Momentan geht es in meinen Texten viel um das Erwachsenwerden, weil es einfach ein Thema ist, welches mich sehr beschäftigt, weil ich gerade erwachsen werde. Und daraus ziehe ich gerade einfach sehr viel Inspiration.
1: Erwachsen werden, Musikstar sein und nebenbei noch die Schule rocken. Ganz schön was los bei Pepe.

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1: Mark Forster hat ein Lied geschrieben. Also damit wir nicht durcheinander kommen, sein Song heißt Ein Lied. Und manchmal ist das alles, was wir brauchen. Ein Lied, um morgens aus dem Bett zu kommen. Ein Lied, um uns gute Laune vor einem großen Test zu machen. Oder ein Lied, um einfach mal an nichts zu denken. Auf den ersten Blick handelt ein Lied genau davon. Und auf den zweiten, Mark?
2: Dass ich der Meinung bin, dass es uns allen gut tut, miteinander zu sein. Mit den Menschen draußen in der echten Welt unterwegs zu sein und sich ab und zu spüren und vor allem unser Dreckshandy so oft wie möglich auszumachen.

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1: Somba spielt den Helden. Shane Michael Booth, wie Somba eigentlich heißt, ist ein junger Popsänger aus den USA, der gerade total durchstartet und sogar schon bei den Grammys auf der Bühne stand. Für seinen Song Homewrecker spielt er zusammen mit zwei Schauspielern in einer Art Mini-Western-Film mit. Viele Fans feiern Somba gerade, weil er seine Songs selbst schreibt und dabei oft kleine Geschichten erzählt, die sich wie Filmszenen anhören.
2: 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You're hearing my brand new song.

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1: Blackpink sind endlich zurück. Und zwar mit ihrem neuen Mini-Album Deadline, auf das Fans schon super lange gewartet haben. Nach der riesigen Welttour der Band aus Südkorea freuen sich jetzt alle auf das erste gemeinsame Comeback der vier seit über 3 Jahren. Auf dem Album gibt's 5 ganz unterschiedliche Songs, die zeigen, wie sehr sich Blackpink musikalisch weiterentwickelt haben. Der Titelsong Go ist richtig powerful und steckt voller Mut, Energie und Zusammenhalt.

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1: Alle Farben startet schon mal in den Sommer. Body Talk hat der Berliner DJ zusammen mit Sänger René Miller aus Baden-Württemberg gemacht. Und der klingt nach ganz viel Sommer. Auch wenn es draußen vielleicht noch gar nicht so warm ist. Die beiden haben den Song nämlich bei einem Winter Songwriting Camp in Berlin geschrieben und wollten unbedingt Musik machen, die gute Laune bringt und sich sonnig anfühlt.
2: Hi, hier ist Alle Farben.

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1: Ein gemeinsamer Song von Martin Garrix und Ed Sheeran stand nicht auf unserer Bingo-Karte für 2026. Und extra verrückt, die beiden haben den Song tatsächlich schon vor 12 Jahren geschrieben, nachdem sie sich bei einer Partynacht in Amsterdam kennengelernt haben. Damals blieb der Track aber irgendwie einfach liegen und Martin Garrix meinte selbst sogar, dass er eigentlich dachte, dass er nie veröffentlicht würde. Umso schöner, dass er uns Repeated jetzt zu seinem 30. Geburtstag doch noch schenkt. Und als wäre das nicht genug, kommt dieses Jahr auch noch sein erstes Album raus. Was für ein Jahr für Martin Garrix.
2: Hey, it's Martin Garrix.
3: Hey, this is Ed Sheeran.

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Jetzt kommt Musik aus Australien mit einer starken Botschaft. G-Flip erzählt in Bad on Fire eine ganz persönliche Geschichte aus der eigenen Vergangenheit. Es geht um die Schulzeit, in der es oft nicht leicht war, einfach so zu sein, wie man wirklich ist. Im Song geht es um Angst, aber auch darum, den Mut zu finden, zu sich selbst zu stehen. Bad on Fire steht dafür, alles rauszulassen und sich nicht mehr zu verstecken.

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1: Bei Young Pep werden gerade alle Träume wahr. Der Leipziger Rapper ist schon seit Jahren Fan von Kid Capri aus Bremen und hat seine Musik oft gehört. Jetzt haben sie einfach einen gemeinsamen Song. Wie es dazu gekommen ist, erzählt Young Pep in Ganz oben. Kid Capri spricht darüber, dass es in der Musik manchmal sehr schnell geht und viel Druck entstehen kann. Und dass nicht immer alles echt wirkt.

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1: Kennst du das Tier? Ja, dieses Tier ist süß, aber giftig. Es ist besonders gerne nachts unterwegs und hat feuerrote Augen im Dunkeln. Das Plumplori. Kennst du das Tier? Du hörst den Podcast zur MDR-Doku-Serie Elefant, Tiger und Kids. In jeder Folge tauchst du in die Lebenswelt eines Tieres ein. Manche Tiere hast du bestimmt schon einmal gesehen, von anderen hast du vielleicht auch noch nie etwas gehört. In den nächsten Minuten kriegst du Fakten über große und kleine Stars des Tierreichs, bei denen du dir vielleicht denkst, bist du bereit? Dann geht's jetzt los. Ein Plumplori bewegt sich ganz gemütlich durch die Gegend und wirkt sehr langsam und auch träge. Deswegen das Plump in seinem Namen. Und hinten Lori dran, also Plumplori. Es gibt übrigens auch noch andere Lori-Arten. Es sind 5 weltweit. Es ist relativ klein, ungefähr so lang wie dein großes Lineal in der Schule. Bis zu 40 Zentimeter wird ein Plumplori groß. Das ist ungefähr die Größe einer Hauskatze. Die Plumploris sind kleine Primaten, also Affen, die besonders gerne in Bambusbäumen leben. Plumploris erkennt man immer an den großen, runden Augen. Extrem süß und extrem wichtig. Die Augen sind so groß wie bei einer Eule. Die brauchen sie auch, denn sie sind ja vor allem nachts unterwegs, die Plumploris, und können so hervorragend auch im Dunkeln sehen. Wäre man nachts mit einer Taschenlampe unterwegs und würde ein Plumplori anleuchten, würde man die Augen zwischen den Blättern feuerrot leuchten sehen. So ähnlich wie bei Katzen, deren Augen ja nachts weißlich leuchten, wenn sie ins Licht schauen. Total aufregend. Schauen wir uns die kleinen Plumploris mal weiter an. Sie haben kleine Pfoten, die unseren Händen sehr ähnlich sehen. Sie haben sogar Daumen und Fingernägel. An der 2. Zehe am Fuß haben Plumploris eine sogenannte Putzkralle, mit der sie ihr Fell kämmen. Das Fell ist oft bräunlich, weiß gefleckt, bis ins Rötliche gefärbt. Und im Fell versteckt sind die kleinen Ohren. Vorsicht, wenn du nochmal das Bild zu unserem Podcast anschaust. Vorsicht, süß, aber giftig. An ihren Oberarmen haben Plumploris nämlich eine Drüse, die eine Flüssigkeit erzeugt. Wenn das Tier daran leckt, entsteht zusammen mit dem Speichel ein Gift. So kann das Plumplori Angreifer abwehren und auch ein Biss der Tiere richtig gefährlich sein. Das Plumplori ist damit der einzige giftige Affe der Welt. Vielleicht hast du einen Globus zu Hause oder irgendwo eine Weltkarte hängen. Dann lass uns jetzt mal gemeinsam schauen, wo Plumploris leben. Findest du Indien auf der Karte? Naja, so ungefähr unten rechts. Und die Länder rechts von Indien und unterhalb von China, da leben die Plumploris. Hier ist es die meiste Zeit warm und feucht in der Luft. Hier können es locker mal 40 Grad werden. Tagsüber schlafen Plumploris auf Ästen. Wenn es dann dunkel wird, gehen sie auf Nahrungssuche. Nach dem Aufstehen putzen sie sich erst einmal ungefähr eine Stunde. Und das jede Nacht. Beim Putzen verteilen sie dann aber auch ihr Gift im Fell. Das riecht dann für Angreifer besonders eklig und schützt aber so vor Feinden. In Acht nehmen muss sich ein Plumplori vor Greifvögeln, dem Orang-Utan und dem grausamsten Feind überhaupt, uns Menschen. Denn seit einiger Zeit fangen wir Plumploris ein, um sie eingesperrt als Haustiere zu halten. Dazu aber gleich mehr in diesem Podcast. In der ARD-Mediathek triffst du jetzt 6 Kids, die alle möglichen Tiere neu entdecken. Sie machen nämlich ein Praktikum im Zoo und leben zusammen für diese Zeit in einer WG in Leipzig, ganz ohne Eltern. Nick, das ist einer der 6 in der Praktikumscrew und der trifft ein Plumplori. über das wir hier schon die ganze Zeit sprechen, und darf es sogar füttern. Mit einer Heuschrecke. Und Nick, wie war's?
2: Er hat mich die ganze Zeit angeguckt, er hat nur auf sein Futter sozusagen gewartet, der kennt nämlich diese Zeiten. Und dann habe ich den die ganze Zeit auch angeguckt, bisschen Blickkontakt sozusagen mit ihm gehabt. Und ja, dann konnte ich ihn füttern, es hat Spaß gemacht.
1: Und du bist bei der Fütterung dabei. Natürlich erleben die Kids noch viele andere Abenteuer im Leipziger Zoo. Elefant, Tiger und Kids, so heißt unsere Doku. Alle Folgen gibt es jetzt in der ARD Mediathek. Und im Kika-Player. Und du merkst schon, an der Heuschrecke, die verfüttert wurde, Plumploris sind keine Vegetarier, sondern Allesfresser. Tierpfleger Danny erklärt das auch in der Doku. Ihr Futter besteht aus Früchten, Insekten und Harz, also Baumsäften. Aber auch kleine Wirbeltiere fressen die Plumploris. Ja, Plumploris sind vielleicht sonst ganz gemütlich und langsam unterwegs, auf der Jagd sind sie aber total flink. Sie schleichen sich an Insekten ran oder fangen sie sogar aus der Luft. Kommen wir mal zu den Plumplori-Babys. Klar, wenn die so ganz klein sind, sehen die ja natürlich noch süßer aus als die Erwachsenen. Die Weibchen sind etwa mehr als ein halbes Jahr schwanger, bis die Plumplori-Babys auf die Welt kommen. Zwillinge sind es nur selten. Ab dem ersten Tag seines Lebens kann ein Plumplori an Bäumen hoch und runter klettern. Das Kleine begleitet dann die Mutter auf Streifzügen und die Jagd durch die Nacht. Später lässt die Mutter ihr Kleines mit nur 9 Monaten in der freien Wildbahn zurück. Um es vor Feinden zu schützen, leckt sie es mit dem Giftsekret ab. Männchen urinieren auf ihre Hände. Und verteilen beim Klettern so in den Bäumen eine Duftspur, die anderen Tieren zeigen soll, dieses Revier ist bereits besetzt. Dieses Revier ist meins. Kurz vor Schluss müssen wir noch über die vielen TikTok-Videos sprechen, die du vielleicht auch schon gesehen hast. Ja, da sehen wir Menschen, die Plumploris als Haustiere halten. Vor allem in einigen asiatischen Ländern sind sie zu beliebten Haustieren geworden. Und ja, das kann man ja irgendwie auch verstehen, weil sie mega süß aussehen. Aber natürlich haben sie nichts in engen Wohnungen verloren. Und ja, sie sind ja auch giftig. Da ist es umso schöner, von Leuten zu hören, die den Plumploris helfen. Zum Beispiel die Menschen im Zoo in Dortmund. Ein Mitarbeiter des Zoos ist nach Bangladesch gereist, um hier 2 Tiere, die aus illegaler Haltung befreit wurden, mit nach Deutschland zu nehmen. Im Zoo wurden die beiden Tiere dann wieder aufgepäppelt und auf ein neues Leben in der Freiheit, also in der wilden Natur, vorbereitet. Die Tiere wurden in einem Nationalpark in Bangladesch ausgewildert und jetzt geht es den beiden wieder richtig gut. Willkommen zu Hause. Du hörst einen Podcast von MDR Tweens. In unseren anderen Folgen lernst du einen total giftigen Frosch kennen. Chillst mit Koalas oder weißt endlich, warum Löwen so eine coole Mähne haben. Kennst du das Tier? Der Podcast zur MDR-Doku-Serie Elefant, Tiger und Kids. Kennst du das Tier? Ist eine Produktion des Mitteldeutschen Rundfunks 2023. Bis zum nächsten Mal. Ciao.

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1: Kennst du das Tier? Dieses Tier verspeist ein ganzes Wildschwein in nur 17 Minuten. Es verpennt den halben Tag und ist ungefähr so schnell wie ein E-Roller. Der Komodowaran. Kennst du das Tier? Du hörst den Podcast zur MDR-Doku-Serie Elefant, Tiger und Kids. In jeder Folge tauchst du in die Lebenswelt eines Tieres ein. Manche Tiere hast du bestimmt schon einmal gesehen, von anderen hast du vielleicht auch noch nie etwas gehört. In den nächsten Minuten kriegst du Fakten über große und kleine Stars des Tierreichs, bei denen du dir denkst, what? Oder vielleicht auch, aha, aber in jedem Fall, wow. Bist du bereit? Dann geht's jetzt los. Es handelt sich um eine Echse. Ja, es ist die größte Echse der Welt. Ein Waran von der Insel Komodo. Und deswegen heißt er auch Komodo-Waran. So wie alle Warane und typisch für Echsen, er hat einen langgestreckten Körper, der mit Schuppen bedeckt ist. An seinen Beinen hat er jeweils 5 Finger. Ja, so nennt man das bei Waranen, aber diese Finger sehen natürlich eher aus wie Krallen. Die Schnauze ist spitz. Sein Schwanz ist länger als sein Körper. Und total besonders die große, gespaltene Zunge. Denn mit der können Komodowarane ihre Beute auf bis zu 10 Kilometern Entfernung aufspüren. Diese Zunge kann sogar doppelt so lang sein wie der Kopf des Komodowarans. Stell dir mal vor, unsere Zunge wäre länger als unser Kopf. Total verrückt. Deswegen übrigens züngeln Warane auch die ganze Zeit. Hast du das schon mal bei Schlangen gesehen? Ja, so ungefähr ist das auch bei Komodowaranen. Ständig zischt also ihre Zunge aus dem Maul und wieder zurück. Dabei nimmt die Zunge klitzekleine Geruchsteilchen, zum Beispiel aus der Luft, auf. Ein bestimmtes Organ im Kopf erkennt diese Teilchen dann. So riecht dann der Komodowaran. Schauen wir mal an der Zunge vorbei in das Maul des Komodowarans. Hier können wir richtig spitze Zähne erkennen. Sie sind messerscharf. Wie Rasierklingen. 60 Stück sind es und fehlende Zähne werden übrigens ein Leben lang ersetzt. Naja, im hinteren Teil des Kiefers wachsen sie nach, drücken nach vorne, so dass die Lücken dann einfach geschlossen werden. Ein echtes Wunder der Natur, oder? Das gibt es so zum Beispiel auch bei Haien. Total praktisch, denn ein Komodowaran braucht diese Zähne auch ganz dringend. Er verschlingt nämlich riesige Berge an Nahrung. Mehr dazu gleich. Ein ausgewachsener Komodowaran ist richtig schwer. Du könntest den nicht so einfach hochheben. Ja, denn er kann bis zu 80 Kilogramm wiegen. Das ist umgerechnet, ja, ungefähr so schwer wie 80 Packungen Milch ungefähr. Die würden alle gar nicht in den Kühlschrank passen. Trotzdem können Komodowarane, wenn es sein muss, super schnell durch die Gegend flitzen. Der Komodowaran erreicht bei so ganz kurzen Sprints ein Tempo von bis zu 18,5 Kilometern pro Stunde. Das ist dann ungefähr so schnell, wie ein E-Roller in der Stadt fahren darf. Nicht schlecht. Hier, wo der Komodowaran lebt, ist es auch echt so warm, dass man öfter mal eine Pause machen muss. Ja, er lebt nämlich nur in den Tropen und Subtropen. Die Insel Komodo zum Beispiel liegt 1,5 Stunden von Bali entfernt. Ein echtes Paradies. Die Berge hier sind grün bewachsen, das Wasser wunderschön kristallblau. Ja, und hier ist das Zuhause der Komodowarane. Das ganze Jahr über sind es hier bis zu 35 Grad. Die Regenzeit von Dezember bis März bringt etwas Abkühlung.

0: und flüchten sogar. Naja, und bis nach Komodo brauchst du gar nicht fliegen, um so einen Waran zu sehen. Komm doch einfach mal mit in den Leipziger Zoo. Hier sind 6 Kids unterwegs, die bei ihrem Praktikum einem Komodo-Waran ganz nahe kommen. 11 Monate ist der Kleine gerade mal alt und jetzt schon was ganz Besonderes, wie ein Tierpfleger erzählt.
1: Das ist unser kleiner Komodo-Waran. Der ist jetzt 11 Monate alt, also ein knappes Jahr.
2: Warum ist er so besonders?
1: Weil es Deutschlands erste Nachzucht vom Komodo-Waran ist.
0: Auch einer der Praktikanten ist hin und weg.
3: Ich kann es verstehen, dass die stolz sind, weil das ist ja wirklich eine Ehre, würde ich jetzt mal behaupten, für die, wenn die dann sozusagen sich um den kümmern dürfen und sozusagen auf den aufpassen können.
0: Das war Nick. Ist einer von 6 Kids, die ein Praktikum im Leipziger Zoo machen. Ey, und du begleitest die Crew auf ihren Abenteuern. Check mal die coole Doku-Serie Elefant, Tiger und Kids. Jetzt alle Folgen streamen in der ARD Mediathek und im Kika Player. Zurück auf die Insel Komodo. Während der Trockenzeit gibt es hier für die meisten Warane kaum Nahrung zu finden. Deswegen legen sie sich rechtzeitig am Schwanz Fettkörper an. Von diesem Fett zehren sie dann in der Trockenzeit. Was man dem Komodo-Waran erst nicht ansieht, er kann ein ganzes Schwein verspeisen.
4: What?
0: Ja, kein Witz. Die alten Komodo-Warane essen selten. Aber wenn sie essen, dann langen sie richtig zu. Sie greifen Hirsche und Wasserbüffel an. Ein ausgewachsener Komodo-Waran kann auch ein 30-Kilo-Wildschwein in nur 17 Minuten verputzen. Und dabei ist er dann wirklich nicht wählerisch. Es wird einfach alles gegessen, was dran ist. Haut, Haar, Knochen und Hufe. Oh, echt krass. Danach sind die Echsen natürlich fast doppelt so schwer, aber immerhin für die nächsten 2 Wochen auch ziemlich satt. Jüngere Tiere verputzen Insekten, Schlangen und kleine Nagetiere. Große Beute wie ein Wildschwein wird auch gerne mal untereinander geteilt. Aber nur, wenn sich alle an die Rangordnung halten. Ja, die ältesten Tiere fressen zuerst. Wer sich daran nicht hält, kriegt eins übergezogen mit dem starken, schuppigen, großen Schwanz. Oder wird zur Ermahnung weggebissen. Deswegen schauen sich die jungen Komodo-Warane das große Fressen lieber erst einmal von oben aus den Bäumen an. Ja, die Jungen können noch in den Bäumen sitzen, weil sie ja lange noch nicht so schwer sind wie die Alten. Und von hier aus beobachten sie dann das Treiben. So lernen sie auch. So richtig erwachsen oder, wie man bei Tieren sagt, ausgewachsen, sind Komodo-Warane eigentlich erst mit 9 Jahren. Naja, und dann verlassen sie ihre Baumkronen und machen es sich am Boden gemütlich. Im Mai beginnt die Paarungszeit und die Männer kämpfen um ihre Weibchen. Ja, es gibt richtige Kämpfe. Dabei stellen sich die männlichen Kontrahenten auf die Hinterbeine, stützen sich mit dem Schwanz ab und versuchen, ihren Rivalen mit den Vorderbeinen umzustoßen. Das ist ja wie so eine Art Brautschau. Hat sich das Weibchen dann für ein Männchen entschieden, geht's an die Paarung. Es dauert danach nicht lange und das Weibchen legt Eier. Und zwar eine Menge. Um die 20 Eier legen die Weibchen in eine Erdhöhle oder ein verlassenes Vogelnest ab. Dann dauert es 8 Monate, bis die kleinen Echsen aus der Schale ausbrechen und gleich auf den nächsten Baum fliehen. Baby-Komodo-Warane sind etwa 40 cm groß. Also ungefähr so lang wie eine Laptop-Tastatur. Und was wiegen sie? Naja, gerade mal so viel wie eine Tafel Schokolade. 100 Gramm. Anders als bei vielen anderen Tieren kümmert sich die Mama nicht um ihren Nachwuchs. Die kleinen Warane lernen so aber von Anfang an sehr schnell allein klarzukommen im Leben. Und das war irgendwie schon immer so. Also zumindest seit 800.000 Jahren. So lange leben Komodo-Warane nämlich schon auf unserem Planeten. Bevor hier gleich Schluss ist mit dieser Folge, wollen wir mit dir gemeinsam noch feiern, dass wieder neue Komodo-Warane geschlüpft sind. Ja, weil in ihrem Lebensraum haben sich ja mittlerweile auch Menschen angesiedelt, die sie jagen. So schrumpft die Anzahl frei lebender Warane leider immer weiter. Da tut es gut, immer wieder von Orten zu hören, an denen viele kleine Komodo-Warane zur Welt kommen. Zuletzt in den News wurde ein Zoo in Indonesien gefeiert, in dem 134 kleine Komodo-Warane geschlüpft sind. Das ist die größte Komodo-Waran-Family außerhalb der freien Wildbahn. Du hörst Kennst du das Tier? Der Podcast zur MDR-Doku-Serie Elefant, Tiger und Kids. Kennst du das Tier? Ist eine Produktion des Mitteldeutschen Rundfunks 2023.
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1: Shakira bringt uns den Sound des Sommers. Zum ersten Mal gibt es im Finale der FIFA-Fußball-Weltmeisterschaft eine große Halbzeitshow. Und Shakira steht da zusammen mit Madonna und BTS auf der Bühne. Klar, dass sie dafür auch einen eigenen WM-Song gemacht hat. Gemeinsam mit Burna Boy aus Nigeria singt sie darüber, wie schön es ist, wenn die ganze Welt zusammenkommt, um mitzufiebern, zu feiern und Fußball zu lieben. Und jetzt kommt das Allerbeste. Mit ihrem Song Die Die tun sie auch noch was Gutes. Alle Einnahmen werden gespendet, damit Kinder in ärmeren Regionen leichter zur Schule gehen und lernen können.

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1: Leonie und Marcus and Martinez wollen uns tanzen sehen. Die norwegischen Zwillingsbrüder sind mittlerweile richtig erwachsen geworden und bereit, das Nachtleben auf den Kopf zu stellen. Zusammen mit Leonie träumen sie in ihrem Song Moonlight davon, die ganze Nacht im Mondlicht durchzutanzen. Für das Coverfoto sind sie sogar auf ein Berliner Dach geklettert, mit einem riesigen Mond im Hintergrund. Aber ich sag's euch, die Sonne eignet sich auch ganz hervorragend als Disco-Kugel.
2: Hey Leute, hier ist Leonie und das ist meine neue Single.
0: Marcus und Martinez, Moonlight.

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1: Dieser Song hat Tame Impala nun wirklich weltweit bekannt gemacht. Hinter dem Namen steckt Kevin Parker aus Australien, ein echtes Musiktalent. Im Studio spielt er fast alle Instrumente ganz allein ein. Für diesen besonderen Remix von Dracula hat er mit Jenny von Blackpink zusammengearbeitet. Der Song klingt geheimnisvoll und ein bisschen düster. Er erzählt von jemandem, der das Sonnenlicht meidet und sich ganz doll nach Liebe sehnt.

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1: In den 1970er Jahren ist Schweden nicht gerade für seine tolle Musik bekannt. Das ändert sich, als die Band ABBA auf der Bildfläche erscheint. Vier Musikerinnen und Musiker, jeweils zwei verheiratete Paare, gewinnen Mitte der 70er den Eurovision Song Contest, also den ESC, mit ihrem Song Waterloo.

alle sind überrascht. So etwas hätte man den Schweden gar nicht zugetraut. Und aber Agneta, Annifried, Björn und Benny überraschen weiter. Mit einem Händchen für gute Melodien, die man sich sofort merkt und die jeder mitsingen kann. Die Band arbeitet im Studio an ihren Liedern mit einer sehr erfolgreichen Formel. Benny und Björn schreiben die Texte, produzieren die Musik und die beiden Frauen singen und geben auf der Bühne das bekannte Bild der Band ab. Agneta mit braunen Locken, Annifried mit langen blonden Haaren. Millionen Kinder hängen sich in den 70ern ihre Poster ins Zimmer. In einer Zeit vor Instagram sind Bilder von ABBA auf dem Schulhof als Tauschware total begehrt.

0: ABBA setzen auf die ganz große Popmusik. So werden die Stimmen der beiden Sängerinnen oft mehrere Male aufgenommen und so klingen plötzlich zwei Leute wie ein ganz großer Chor. Auch Klavier kommt oft in den ABBA-Songs vor. Die beiden Bandmitglieder Björn und Benny, die auch gleichzeitig die Produzenten von ABBA sind, schaffen es aus einer einfachen Idee, riesig große Songs zu erschaffen. Fernando zum Beispiel ist ein riesen Radio-Hit. Die Band zerstreitet sich aber leider in den 80ern und tritt lange nicht mehr zusammen auf. Den Kult gibt's aber heute noch. Ihr habt bestimmt schon mal was von den Mamma Mia-Filmen gehört. Da kommt ganz viele legendäre Musik von ABBA aus Schweden vor.
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1: Taylor Swift gibt Toy Story 5 ihre Stimme und channelt dafür mal wieder ihre Country-Wurzeln. Damit der Soundtrack auch richtig gut zum Film passt, durfte Taylor natürlich schon vorher reinschauen und hat sich von der Spielfigur Cowgirl Jessie so inspiriert gefühlt, dass der Song noch am selben Abend stand. Das Lied zeigt, dass man echte Verbindungen

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1: Slater will tanzen. Slater kommt aus den USA und ist bekannt für ihren auffälligen Look mit viel Glitzer, langen blonden Haaren und coolen Outfits. Ihr Song Dance ist ein echter Gute-Laune-Track, bei dem man am liebsten sofort aufspringen möchte. Sie liebt Popmusik aus den 2000ern und lässt sich davon in ihren Songs inspirieren. Ein bisschen wie ein moderner Throwback.

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1: Bibi Rexha hat einen Haufen neuer Mucke am Start. Ihren Song Sad Girls zusammen mit DJ David Guetta und ihr neues Album Dirty Blonde. Sad Girls klingt nach einer großen Tanzparty mit schnellen Beats und funkelnden Sounds. In dem Lied geht's darum, wie man sich fühlt, wenn das Herz mal ein bisschen traurig ist. Aber statt sich zu verkriechen, heißt es hier, Musik an und weiter tanzen. Denn manchmal hilft ein guter Song dabei, sich stärker und wieder richtig gut zu fühlen.
0: Bis

0: 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Wie klingt eigentlich Heavy Metal? Breaking the law,
1: breaking the law. Heavy Metal entwickelte sich Ende der 70er, Anfang der 80er Jahre aus der Rockmusik, die es bis dahin zu hören gab. Den Metalbands war der normale Rock allerdings zu brav. Sie wollten heftiger und lauter spielen.

Untrennbar mit dem Heavy Metal verbunden ist darum natürlich die verzerrte E-Gitarre. Ohne die geht gar nichts. Heavy Metal startete in England mit Bands wie Iron Maiden, Saxon oder Judas Priest. Sie alle kamen aus englischen grauen Arbeiterstädten, in denen Musik die einzige Sache schien, die man nebenbei machen konnte. Eine Metalband hat immer ein oder zwei Gitarristen, einen Bassisten, einen Schlagzeuger und natürlich einen Sänger oder eine Sängerin, gerne mit einer heftig kreischenden Stimme. Heavy Metal ist mit der Zeit mehr als eine Musikrichtung geworden. Metal-Fans tragen oft ihre schwarzen Lieblingsband-Shirts, lange Haare und sind sehr oft auf Konzerten ihrer Lieblingsbands unterwegs. Vom Riesenfestival Wacken in Norddeutschland habt ihr bestimmt schon mal gehört. Das ist das perfekte Beispiel für ein lautes, aber friedliches Metal-Festival. Jedes Jahr im August treffen sich dort 1000 Metal-Fans. Ja.

0: Doch Klischees mal beiseite. Man kann natürlich auch Heavy Metal gut finden und ganz normal aussehen. Viele Musiker nehmen sich Teile des Metals und bauen sie in ihre Musikrichtungen ein. Die verzerrten Gitarren, die man eigentlich vom Metal kennt, tauchen sogar mal in einem Song der deutschen Danceband Scooter auf. Heavy Metal hat sich mit der Zeit um einige Unterarten wie Power Metal, Speed Metal, Thrash Metal oder True Metal erweitert. Eins ist aber immer gleich. Laut muss es sein und Gitarren dabei. Rock on!
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1: Bei Bunt läuft's gerade richtig gut. Er war schon auf einem riesigen Festival in den USA unterwegs und hat in Nord- und Südamerika aufgelegt. Jetzt kommt auch noch die offizielle Fußballhymne der deutschen Nationalmannschaft von ihm. Für den Song Nie allein hat er sich Unterstützung von Sänger JBS aus Ibbenbüren geholt. Mit seiner warmen Stimme passt er perfekt zu dem gefühlvollen Sound. Zusammen feiern sie Zusammenhalt, Community und Optimismus.
0: JBS

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1: Shakira bringt uns den Sound des Sommers. Zum ersten Mal gibt es im Finale der FIFA-Fußball-Weltmeisterschaft eine große Halbzeitshow. Und Shakira steht da zusammen mit Madonna und BTS auf der Bühne. Klar, dass sie dafür auch einen eigenen WM-Song gemacht hat. Gemeinsam mit Burna Boy aus Nigeria singt sie darüber, wie schön es ist, wenn die ganze Welt zusammenkommt, um mitzufiebern, zu feiern und Fußball zu lieben. Und jetzt kommt das Allerbeste. Mit ihrem Song Die Die tun sie auch noch was Gutes. Alle Einnahmen werden gespendet, damit Kinder in ärmeren Regionen leichter zur Schule gehen und lernen können.

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1: Song des Sommers. Auf Dauerschleife. Ich rieche den nächsten Grammy. Das sind nur ein paar der aufgeregten Kommentare zur Kollaboration des Jahres auf Instagram. Tyler und Sarah Larsson. She Did It Again heißt ihr gemeinsamer Song und vereint Tylers sommerliche Beats und Sarahs Selbstvertrauen. Und eins kann ich euch sagen, Südafrika und Schweden haben noch nie so gut zusammen gevibed.
2: Hi, this is Sarah Larsson.
3: Hi, I'm Tyler.

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1: Manchmal passiert etwas Peinliches oder Chaotisches, zum Beispiel auf dem Schulhof, und man wünscht sich einfach nur jemanden, der zu einem hält. Genau darum geht es im neuen Song At The Party von Levent Geiger. Um Freundschaft und Zusammenhalt, egal was schief geht. Levent kennt ihr vielleicht noch von Kika Dein Song? Heute macht der Münchner Musik für die ganze Welt. In seinem Lied zeigt er, auch wenn jemand einen Fehler macht, kann man trotzdem füreinander da sein.

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1: Macht Green auf Imker? Mit Honigwachs kann man viel anstellen. Kerzen rollen, Kosmetik wie Lippenbalsam anrühren und offenbar auch Musik draus machen. Green ist Reggae-Rap-Künstler aus Mannheim. Er steht für entspannte Sounds und positive Vibes und vereint beides im Song Honigwachs. Und es geht um einen ganz besonderen Menschen, hat uns Green im Interview erzählt.
2: Honigwachs handelt von zwei Menschen, die perfekt in Harmonie schwingen, sich gefunden haben und in völliger Akzeptanz zueinander ein liebevolles Leben zusammenführen, ohne sich selbst als Individuum zu verlieren und dennoch zusammenschmelzen wie Honigwachs.
3: Hi ihr Süßen, ich

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1: Wir fahren Zug mit Stella Lefty. In ihrem Song ist die US-amerikanische Singer-Songwriterin nämlich auf dem Weg nach Boston. Im echten Leben eher so mit dem ICE an die Spitze unserer ganz persönlichen Charts. Denn wenn wir diesen Sommer eines brauchen, dann sind es ihr entspannter Vibe, ihre rauchige Stimme und die gute Laune Country-Klänge. Boston fühlt sich an wie bei einer langsamen Dampflokfahrt durch Felder und Wälder, den Kopf aus dem Fenster zu stecken und die warme Sommerluft zu schnuppern.

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1: Mondsüchtig ist ein uralter Begriff aus der Bibel. Mondsüchtig ist eine Person, die im Schlaf aufsteht, umhergeht und unbewusst ganz alltägliche, aber auch ungewöhnliche und manchmal auch gefährliche Sachen macht. Also ein Schlafwandler und nicht, wie oft angenommen, jemand, der bei Vollmond nicht schlafen kann. Früher ging man davon aus, dass der Mondwechsel für dieses seltsame Phänomen verantwortlich ist. Heute weiß man, dass das eine genetisch bedingte Schlafstörung ist, unter der überwiegend Kinder leiden. Übrigens, die mehr, dass man Schlafwandler nicht aufwecken sollte, stimmt. Aber helfen kann man trotzdem. Zum Beispiel mit nassen Tüchern, die man dem Schlafwandler vors Bett legt. Durch das Gefühl der Kälte an den Füßen kommt der Mondsüchtige wieder zur Besinnung.
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1: Die Katze aus dem Sack lassen. Früher wurden Tiere nicht in Käfigen transportiert, sondern häufig in einem Sack. Und so wurde ahnungslosen Käufern mitunter eine wertlose Katze als beste Legehenne oder fettes Kaninchen angedreht. Wurde das Tier zu Hause aus dem Sack gelassen, war die Überraschung groß. Eine andere Erklärung ist recht schmerzhaft. Seemänner wurden zur Bestrafung ausgepeitscht mit einer sogenannten neunschwänzigen Katze. Einer Peitsche mit 9 Riemen. Wurde diese Katze aus dem Sack gelassen, war der Katzenjammer groß. Miau, miau, hi.
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1: Das Leben immer so leben, als hätte es kein Ende. Das nimmt sich Shaboozy vor. Seine Musik katapultiert uns immer direkt in einen imaginären Saloon und gibt uns das Gefühl, länger wach zu sein, als unsere Eltern uns erlauben. Das ist auch in Born to Die nicht anders. Shaboozy ist ein Musiker aus den USA und bekannt dafür, Hip-Hop, Pop und Country zu mixen und daraus richtig tanzbare, gute Laune-Songs zu machen. Deswegen haben wir auch diesmal alle unsere Tanz-Cowboy-Stiefel an.

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1: Drei Facts hat uns Jolle über sich dargelassen. Sie kann ihre Augenlider hochklappen. Sie hatte früher Rennmäuse namens Keks und Krümel. Und sie liebt Heimwerken über alles und hat sogar drei verschiedene Sägen. Außerdem ist sie halt auch noch Sängerin, Songschreiberin und Synchronsprecherin, kommt aus Hamburg und hat endlich ihren eigenen Sound gefunden, hat sie uns im Interview erzählt. Für ihren neuen Song Tief war das Ziel vor allem Leichtigkeit.
2: Neben diesem ganzen Drama, was ich dann doch manchmal auch verspüre, wenn ich Musik schreibe, ist es eigentlich alles nicht so tief. Ich weiß, man sollte das nicht machen, man muss sich nicht vergleichen oder so seine Schicksale nicht vergleichen, aber es gibt auf jeden Fall Menschen auf dieser Welt, die es wesentlich schlechter getroffen haben und da ein bisschen, ich glaube, ich wollte ein bisschen demütig sein, aber auch ein bisschen embracen, die Sonne wieder reinzulassen und dass nicht alles immer so schlimm ist, wie man sich das im Kopf ausmalt.

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1: Wimmelburg. Dieser Ort verdankt seinen Namen, wie überraschend, einer Burg. Der Wigmodeburg. Diese wiederum wurde entweder nach dem edlen Ritter namens Wigmod benannt oder aber nach den Altsachsen, die aus Wigmodi an der Nordseeküste ins Mansfelder Land kamen. Unstrittig ist die urkundliche Ersterwähnung im Jahr 1038. Damals wurde der Pfalzgraf Siegfried auf der Wigmodeburg begraben. Auch wenn es diese Burg heute nicht mehr gibt, ihr Name, wenn auch mittlerweile in Wimmelburg geändert, hat überlebt.
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1: In trockenen Tüchern. Hierbei geht es entweder um Käse oder um Babys. Zunächst der Käse. Bei dessen Herstellung nimmt man die noch weiche Käsemasse aus der Molke. Dazu benutzt man ein Tuch. Sobald das Feste aus der Flüssigkeit gesiebt wurde, ist die Käseherstellung einen wichtigen Schritt weiter. Und der Käse in trockenen Tüchern. Auch ein Baby ist häufig nass oder vielmehr seine Windeln. Dann müssen die Eltern es wickeln. Früher gab es nur Stoffwindeln, also bekam das Baby ein Tuch um den Po. Und es freute sich auch, wenn es wieder in trockenen Tüchern war.
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1: Gestört aber geil und Katha Rosa kleben ein Pflaster drauf. In ihrem gemeinsamen Song Pflaster geht es um Dinge aus der Kindheit, die lange niemand gesehen oder verstanden hat. Er zeigt, dass es okay ist zu merken, manche Dinge waren nicht in Ordnung. Gleichzeitig macht das Lied Mut, weil es zeigt, dass man sich selbst oder anderen heute Trost und Unterstützung schenken kann. Das Pflaster steht dabei für kleine, liebevolle Gesten, die helfen können, wenn etwas wehgetan hat. Katha Rosa ist eine Popkünstlerin aus Krefeld, die mit ihrer Musik wichtige Themen anspricht, sich für Kinder einsetzt und dafür sogar im Deutschen Bundestag erwähnt wurde.
2: Hey, wir sind's.

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1: Kokosnuss fragt Oskar: Oskar, wieso lässt du denn die Luft aus deinen Reifen? Weil das Fahrrad mir noch zu hoch ist.
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1: Wenn Kygo in den Himmel kommt, erwartet ihn da eine riesige glitzernde Palme in Disco-Kugel-Optik. Das verrät uns das Coverbild seines neuen Songs Heaven on Your Mind. Gesungen wird der von Dan Timinski aus Amerika, dessen Stimme schon viele von älteren Dance-Hits kennen. Wenn du dich mal verloren fühlst, bin ich da und zeig dir den Weg, singt er. Und damit die Disco-Palme auch Sinn macht, gibt's dazu natürlich die typischen fluffigen Sommerbeats von Kygo.
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2: Ich find's doof, wenn wir jetzt eine Lernzielkontrolle schreiben und die eine Nummer, die haben wir nicht gelernt, dann ärgere ich mich halt.
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1: Nico Santos arbeitet hart an seiner Lebenseinstellung. Ich werde immer 100 Gründe finden, um sauer zu sein, 1000 Gründe, um traurig zu sein, aber so will ich nicht leben. Das singt er im Song Optimist, während Nico gerade privat alle möglichen Nebenmissionen macht und dabei hier und da auch Geräusche für seine Songs einsammelt, hat er uns ein Lied dagelassen, das uns so lange Kraft und Zuversicht geben soll.
2: Der Song für alle, die gerade kämpfen, egal wie schwer es ist, gebt die Hoffnung nicht auf und versucht, das Gute zu sehen. Bleibt optimistisch.
3: Hey, hier ist Nico Santos und ihr hört meine neue Single.

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2: Das ist das Schönste am Versöhnen.
3: Während des Streits, wenn er nicht geklärt ist, hat man so wie eine Last, sag ich mal. Und sobald man sich dann verträgt und drüber geredet hat, ist die dann, finde ich, weg.
4: Das Schöne am Versöhnen ist auch, dass man merkt, dass man gerne zusammen ist.
5: Wenn man sich mit einem Haustier versöhnt, man kann es dann streicheln und vielleicht so ein bisschen geborgen halten. Und dann merkt man auch, dass es dich dann wieder sicherer fühlt und einem vertraut.
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0: süß waren.
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1: Zwei Sandkörner gehen durch die Wüste. Sagt das eine zum anderen: Weißt du was? 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
1: Sie kam, sie sang und sie siegte. Beim Eurovision Song Contest in Wien hat uns Dara aus Bulgarien komplett verzaubert und am Ende völlig verdient haushoch gewonnen. Der Vibe von Darina Jotova erinnert ein bisschen an Nina Chuba. Obwohl sie in ihrer Heimat schon ein richtiger Superstar ist, war sie total überwältigt und unglaublich dankbar für die vielen Stimmen. Einfach super sympathisch. Ihr Song Bangaranga bedeutet so viel wie ein wildes, lautes Durcheinander und steht dafür, mutig seinen eigenen Weg zu gehen, auch wenn andere etwas anderes erwarten. I'm the Bangarang, Bangarang.

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2: Ich finde es auch blöd, dass die Leute heutzutage immer noch die Umwelt mit viel Dreck, also auch mit Benzin und Abgasen verschmutzen.
3: Wenn es jetzt irgendwo stinkt, das ist halt eklig, weil wenn es windig ist, dass das auch überall hinkommt.
4: Ich finde, dass ganz oft die Flüsse oder Meeren, dass da dann immer ganz viel Müll drin rumschwimmt und dass die Tiere das dann auch essen und dann sterben, das ist Mist, richtig Mist.
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1: Wer hat für dich die Hausaufgaben gelöst? Fragte der Lehrer. Das weiß ich doch nicht, antwortete Fritzchen. Ich musste gestern Abend schon früh ins Bett.
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1: Bei Isabella Rosa war anscheinend der Farbkasten leer. Wenn sich etwas nach Pastellfarben anfühlt, dann ist es der Anfang von ihrem Lied Hallucination. Passend dazu kommen auch Coverbild und Video verwaschen, aber auch verspielt um die Ecke. Isabel ist eine der spannendsten jungen Stimmen im Alternative Pop im Moment, ist gerade Anfang 20 und kommt aus Maryland in den USA. Mit dem Lied kündigt sie noch ein paar weitere neue Songs an, die sie dann bestimmt auch als Vorband von Madison Beer auf Tour durch Europa spielt. Aber keine Sorge, die Gefühle sind hier nicht verdünnt.

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1: Mich begeistert Sport, weil man sich da bewegt und ich mag das, also wenn man das sportlich ist.
2: Am liebsten mache ich Fußballtraining. Es macht Spaß, Teamarbeit, und man muss viel Ausdauer haben und trainiert währenddessen den Körper.
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0: Clock Clock sagt uns, es wird Zeit für MDR Tweens und ich bin hier schon mal sehr gut vorbereitet, denn vor mir ist ein richtig leckerer, selbstgebackener Rhabarber-Muffin. Ich glaube zumindest, er wird lecker sein, ich habe ihn noch nicht probiert, von einer Kollegin und der Grund, weshalb der hier liegt, ist eigentlich traurig, denn jetzt so langsam geht MDR Tweens live zu Ende. Das sind jetzt die letzten Sendungen, die hier laufen, heute und morgen und ab Montag hört ihr uns dann nicht mehr live, 16 bis 18 Uhr, aber es gibt natürlich hier trotzdem noch ein tolles Programm und viel schöne Musik. Aber kommen wir jetzt zu den guten Nachrichten, denn jetzt wird es Punkt 16 Uhr.
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0: Und es ist Donnerstagnachmittag. Das heißt, nur noch morgen früh einmal aufstehen und dann ab in die Schule. Und dann sind ganz, ganz, ganz, ganz lange Sommerferien. Und wir helfen euch, die Zeit bis dahin hier noch so ein bisschen zu überbrücken, damit das alles schneller geht. Es geht hier heute zum Beispiel um spannende Entdeckungen mitten im Dschungel. Es geht natürlich um Eis, das darf bei diesen Temperaturen nicht fehlen. Es geht außerdem auch um die besondere Bedeutung hinter Sonnenblumen. Das alles und noch viel mehr und natürlich die beste Musik für euren Sommernachmittag gibt's ab jetzt hier.
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0: Hey, hier ist Vivi mit MDR Tweens Live und wir machen jetzt mal einen kleinen Abstecher in den Dschungel. Denn mitten im dichten Dschungel von Mexiko, da haben sich Forscherinnen und Forscher durchgeschlagen und da eine spannende, ganz neue Entdeckung gemacht. Und zwar eine bisher unbekannte Maya-Stätte.
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0: Die Maya, die waren ein Volk, das vor vielen, vielen Jahrhunderten in Mittelamerika gelebt hat. Und um die Fundstätte überhaupt zu erreichen, da musste sich das Forschungsteam erstmal mit Macheten einen Weg durch den Regenwald schlagen. Und die entdeckte Anlage, die bekam jetzt den Namen Minan B. Und das bedeutet in der Sprache der Maya so viel wie, es gibt keinen Pfad. Die Forschenden, die fanden dort einen etwa 13 Meter hohen Pyramidentempel, außerdem viele Wasserkanäle, Altäre und auch Überreste von anderen Gebäuden. Und das Erstaunliche daran ist, die Stätte, die war offenbar so gut versteckt im Dschungel, dass sie jahrhundertelang von niemand anderem entdeckt wurde und so auch nicht von Grabräubern ausgeplündert werden konnte. Und nun erhoffen sich die Forscher durch diese Funde, mehr über das Leben der Maya und auch über ihre Geschichte zu erfahren.
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0: Es ist eine ewige und eine wunderschöne Tradition, denn jede Woche stellen wir euch eine neue Folge von eurem Lieblingspodcast vor, hier bei MDR Tweens Live, natürlich von Figarinos Fahrradladen.
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0: Die kommen jetzt nicht, aber dafür, auch wenn wir nächste Woche nicht mehr senden zwischen 16 und 18 Uhr live für euch, müsst ihr dich traurig sein, dass ihr die Abenteuer verpasst von dem Fahrradschrauber Figarino und von seinem Kater Long John. Denn die Geschichten der beiden, die bekommt ihr natürlich weiterhin in der ehemaligen Mediathek von der ARD in ARD Sounds. Und da haben wir auch mal gefragt, warum euch denn dieser Podcast überhaupt so gut gefällt. Und Fritz, der hat gleich mehrere Lieblingsfolgen.
2: Also ich mag erstmal so, wo Figarino und Long John sich so erzählen, wie sie sich kennengelernt haben. Aber wenn die sich immer so ins Internet schlotzen, das finde ich cool. Das mit der Mini-Stadt, die ist auch relativ neu so. Ich finde auch irgendwie immer cool, wie so das Verhältnis zwischen Long John und Figarino ist, weil das ist irgendwie so lustig.
0: Ja, irgendwie streiten die sich auch immer, ne? Und diese Folge mit dem Miniatur-Wunderland, die finde ich auch ziemlich gut. Da haben sich die beiden nämlich am Computer über eine Kartenansicht gestritten und dann wurden sie einfach wieder ins Internet geschlotzt und dann landen sie in einer verkleinerten Stadt und müssen rausfinden, wie sie wieder nach Hause kommen. Also, es gibt viele spannende Abenteuer zu entdecken. Hört doch einfach mal weiter rein. Kostenlos bei ARD Sounds.

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1: So, dann wollen wir mal. Angriff aufs Zwerchfell. Papa hat neue Witze. 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
1: Mit Better Times zeigt Robin Schulz einmal mehr seinen eher entspannten Zugang zur Dance-Musik. Denn eigentlich ist die ja eher laut und vor allen Dingen schnell. Und inhaltlich geht es in diesem Song darum, trotz schwieriger Zeiten zuversichtlich zu bleiben. Und musikalisch bleibt Robin Schulz eher zurückhaltend, eher auf die Melodie bedacht und will einfach auch nicht zu viel sein. Und dadurch ist der Track eher ein, ja, man kann sagen, ein Feel-Good-Song und nicht so ein krasser Tanzsong.
2: Hey, hier ist Robin Schulz.
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0: Und heute ist die vorletzte Sendung von MDR Tweens Live. Ein bisschen blutet schon mein Herz, weil ich wirklich ein wenig traurig bin. Aber wir haben ja auch noch morgen und wir haben auch noch anderthalb volle Stunden vor uns. Und das Schöne ist, morgen machen wir doch mal eine Sendung ganz nach euren Wünschen. Denn ihr könnt die Musik mitgestalten. Das heißt, ihr könnt euch bei uns Songs wünschen. Und das macht ihr am besten jetzt sofort. Schnappt euch einen Erwachsenen, schnappt euch ein Handy und dann schreibt ihr uns eine Mail. Und zwar an tweens@mdr.de. tweens@mdr.de. Da könnt ihr uns dann einfach eine Nachricht schicken, welchen Song wir morgen Nachmittag unbedingt nochmal in unserer Live-Sendung spielen sollen. Da könnt ihr auch schreiben, warum ihr den vielleicht hören möchtet oder ob ihr noch irgendwas Schönes zu sagen habt zu MDR Tweens oder vielleicht auch nicht so Schönes. Das könnt ihr entscheiden. Also, jetzt habt ihr nochmal die Chance. Schickt uns eine Nachricht an tweens@mdr.de und mit ein bisschen Glück läuft dann euer Lieblingssong morgen bei uns.

kann man eigentlich eine Überdosis an Eis haben? Tja, über 40 Grad waren es am Wochenende der Tweenszone und ich wette, ihr habt euch auch die ein oder andere kalte Leckerei gegönnt. Ich auf jeden Fall. Und was mir da mächtig auf die Nerven ging, ist, dass das Eis einfach überall runterkleckert und meine ganzen Klamotten voll waren mit Eis. Ich kann anscheinend nicht ordentlich Eis essen. Aber es gibt eine Lösung, und zwar in der Türkei. Da haben nämlich Leute anscheinend gar keinen Stress mit dem schmelzenden Eis. Und das liegt an einer ganz bestimmten Zutat dort. Salep heißt die und die wird benutzt in Kombination mit Mastixharz. Und Salep, das ist ein Pulver, das aus den Knollen von der wilden Erdorchidee gewonnen wird. Und zusammen mit Mastix sorgt dann Salep dafür, dass das Eis deutlich mehr Wasser binden kann und somit nicht so schnell schmilzt. Es gibt aber auch eine traurige Nachricht daran, denn in Deutschland, da darf diese Orchideenart nicht benutzt werden, weil die vom Aussterben hier bedroht ist. Naja, also ich sehe weiterhin aus wie eine Dreijährige, aber ehrlich gesagt, da ist mir der Artenschutz das doch ziemlich wert.

0: Milchreiseis, Lavendelgeschmack oder doch lieber Gurke-Minze? Es gibt ja ziemlich viele ganz schön verrückte Eissorten. Ich bin ganz ehrlich, ich mag es eher klassisch. Am allerliebsten esse ich Keks oder Schoko und dann am liebsten, wenn da Stückchen drin sind. Und wenn es ein Eisbecher sein darf, dann auch sehr, sehr gerne Spaghetti-Eis. Denn ich liebe diese Sahne, wenn die dann so hart ist darunter und so gefroren. Ach, finde ich richtig, richtig gut. Aber ihr feiert offenbar mehr so die klassischen Eissorten, höre ich hier raus, oder?
1: Hallo, ich bin der Philipp und ich mag am liebsten Melone, weil es gibt das nicht so oft und Stimmt. Es schmeckt einfach lecker.
2: Hallo, ich bin die Milla und meine Lieblingseissorte ist Schoko, weil ich mag auch so Schokoriegel und so und Mango, weil es fruchtig ist.
3: Ich bin der Janne und meine Lieblingssorte ist Zitrone. Ich finde es sauer einfach toll.
0: Ach, alles lecker. Und jetzt habe ich auf jeden Fall Appetit und die Frage ist, wer bringt mir jetzt ein Eis hier vorbei? Muss ich wohl noch warten, bis es 18 Uhr wird?

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1: Paul Nörling hört ihr hier gleich rappen, aber der ist besser bekannt als Young St. Paul. Aber nicht alleine ist er hier zu hören, sondern er hat sich jemanden geschnappt für seinen neuen Track, und zwar Anaïs. Und die ergänzt Young St. Paul super mit ihrem Gesang und mit ihrer einprägsamen Stimme.

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1: Die Temperaturen in Bad Düben, da sind es 25 Grad, in Sondershausen 26 Grad und in Jessen 27 Grad. Morgen, da bleibt es dann freundlich und trocken und es wird ein kleines bisschen kühler bei angenehmen 20 bis 24 Grad. Und am Wochenende, da wechseln sich dann Sonne und Wolken wieder ab und am Samstag, da bleibt es auch weiterhin trocken, wohingegen es am Sonntag schon wieder ein bisschen regnen kann. Aber es wird auch wieder minimal wärmer, in etwa so wie heute, bis zu 26 Grad.
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1: Wisst ihr, was eine richtig gute Vorstellung ist? Morgen um diese Zeit, da habt ihr schon schulfrei und 6 Wochen Ferien liegen noch unberührt vor euch. Einige von unseren Twins-Hörerinnen und Hörern haben schon Pläne. Wir hören mal rein.
2: Ich freue mich auf die Sommerferien halt, weil ich sehr viel mit Freunden mache. Ich gehe ins Ferienlager mit einem Freund von mir und dann habe ich auch noch Trainingslager und bei meinem Verein sind halt auch ein paar Freunde von mir und ich schlafe auch gerne lange.
1: Und noch mehr Pläne für die Sommerferien erfahrt ihr hier in der nächsten halben Stunde. Außerdem reisen wir mal nach Schweden und schauen, wie dort die Sommerferien so begonnen werden.

0: Morgen ist es endlich soweit. Da ist euer letzter Schultag vor den großen Sommerferien. Und gestern haben wir hier schon bei MDR Tweens Live gehört, dass ihr euch überwiegend schon auf die Zeugnisausgabe freut. Aber nicht überall läuft der letzte Schultag so ab wie bei uns. In Schweden zum Beispiel ist das so ein richtig fettes Fest. Und das hat sich meine Kollegin Jana Simram mal angeschaut.
1: Am letzten Schultag wird zusammen mit den Eltern in der Schule gefeiert. Alle ziehen sich schöne Sommerkleider oder Hemden an. Viele Kinder haben auch Blumenkränze in den Haaren. Und ganz wichtig, es wird zusammen gesungen. Das klingt dann so. Zeugnisse sind hier in Schweden übrigens gar nicht so wichtig an diesem Tag. Jedenfalls nicht für die jüngeren Kinder. Noten gibt's nämlich erst ab der 6. Klasse. Und sitzen bleiben kann man sowieso nicht.
0: Das klingt doch erstmal ganz schön. Und so ein schönes Fest könnte ich mir an unserer Schule hier auch mal wünschen für den letzten Schultag. Morgen ist ja schon der letzte Tag unserer MDR Tweens Live-Sendung. Und da verspreche ich euch, da singen wir hier auch ordentlich, denn da können eure Wunschsongs laufen. Also meldet euch noch bei uns, schreibt uns noch euren Song, der morgen nicht fehlen darf in unserer Sendung. Das kann wirklich alles sein. Das darf Pop, Rock, Musical, Schlager, was auch immer euch auf dem Herzen liegt sein. Wünscht es euch und mit ein bisschen Glück hört ihr das dann hier morgen zwischen 16 und 18 Uhr. Jetzt gibt's für euch Michael Schulte mit Beautiful Reason. 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

0: Noch einmal schlafen, dann gibt es Zeugnisse und dann geht's ab in eure Sommerferien. Freut ihr denn euch auch schon so richtig auf die Ferien? Lange wach bleiben, Eis essen, vielleicht dürft ihr sogar verreisen oder vielleicht habt ihr auch ganz viel Zeit draußen zu spielen, so lange bis die Sonne untergeht. Manche von euch zählen bestimmt schon die Stunden bis dahin, oder? Andere haben vielleicht tolle Pläne mit Familie oder mit Freunden und genau das wollten wir von euch wissen. Worauf freut ihr euch in den Sommerferien am meisten?
1: Ich freue mich auf die Sommerferien, weil wir da wieder in Urlaub fahren, fliegen nach Mallorca und dort halt ein bisschen die Sonne genießen und das halt endlich mal ein bisschen schulfrei ist.
2: Da kann man halt einfach mal seine Hobbys so richtig ausleben und auch mal lange ausschlafen.
3: Also ich freue mich auf die Sommerferien, weil da kann man ausschlafen und sozusagen mal machen, was man will.
4: Ich mag die Sommerferien, weil man kann halt seine Dinge erledigen und muss halt nicht die ganze Zeit in der Schule.
5: Und weil wir immer nicht so jetzt einen Stress dann haben früh.
6: Also wir sind meistens immer im Urlaub in den Sommerferien. Meistens fahren wir an der Ostsee oder an der Nordsee. Und worauf ich mich da freue, ist immer das Wasser.
0: Ach, schön. Das sind richtig viele tolle Ideen, die ihr dabei habt. Ausschlafen haben auch ziemlich viele von euch gesagt. Warum ist das denn so toll?
7: Am Ausschlafen ist am tollsten, dass du am Tag davor auch lange wach bleiben kannst und keine Angst haben musst, dass du jetzt in die Schule musst und total müde bist und man hat keine Schule und man kann sich einfach entspannen den ganzen Tag.
0: Ja, na klar, ergibt natürlich total Sinn. Warum frage ich so blöd? Ich wünsche euch auf jeden Fall, egal was ihr macht, ob ihr verreist, ob ihr zu Hause bleibt, ob ihr lange wach bleibt oder nicht, ganz viel Spaß in den Ferien.

0: Es war viel auf einmal, aber waren auf jeden Fall viele gute dabei.
1: Ja. Na, hey, wie ich
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3: Wer ein bisschen Zuversicht braucht, für den ist dieser Song hier genau das Richtige. Denn Chris de Serendi macht in seinem Song Lust auf alles, was noch uns bevorsteht. Und das alles verpackt in einem schönen, warmen Sound, der nach Sommer und vor allen Dingen auch nach Spaß klingt.

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0: Heute ist Donnerstag, der 2. Juli.
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0: Hello, ich freue mich, dass ihr hier noch im Start seid. Ihr habt es bestimmt schon gehört, heute ist die vorletzte Sendung von MDR Tweens Live. Morgen, da lassen wir es hier nochmal so richtig krachen zwischen 16 bis 18 Uhr. Und zwar mit euren allerliebsten Lieblingssongs. Und die dürft ihr euch von uns wünschen. Schreibt uns dafür eine E-Mail. Die Mailadresse lautet tweens@mdr.de, also tweens@mdr.de. Und schreibt am besten noch rein, warum ihr diesen Song gerne hören möchtet und vielleicht auch noch ein paar Grußworte hier an MDR Tweens, wenn ihr das möchtet. Müsst ihr aber auch nicht. Ich freue mich schon sehr, bin gespannt, was hier morgen alles so über den Äther läuft und wünsche euch jetzt noch eine schöne letzte halbe Stunde mit Dottie Anderson zum Beispiel. Die hat hier den Song Beating für euch gemacht.

0: Habt ihr schon mal jemanden mit einem grünen Schlüsselband mit Sonnenblumen darauf gesehen? Das nennt sich Sunflower Lanyard. Und dieses Band, das ist ein ganz besonderes Zeichen.
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0: Dieses grün-gelbe Sonnenblumenband, das zeigt, die Person hat vielleicht eine Behinderung, eine Erkrankung oder eine Besonderheit, die man von außen einfach nicht sehen kann. Zum Beispiel kann jemand Autismus haben oder besonders starke Ängste, eine Hörbeeinträchtigung oder eine andere nicht sichtbare Einschränkung. Und das Sunflower Lanyard, das bedeutet nicht, dass die Person jetzt krank aussieht oder Hilfe braucht. Es sagt einfach nur: Bitte habt Verständnis und seid so ein bisschen rücksichtsvoll. Und wenn ihr jemanden mit diesem Sonnenblumenband seht, dann müsst ihr auch nichts Besonderes tun. Einfach nur freundlich sein, Geduld haben, respektvoll miteinander umgehen und das reicht dann eben oft schon aus. Und die Sonnenblume, die wurde ausgewählt, weil sie fröhlich aussieht und weil sie leicht und schnell zu erkennen ist. Und heute wird dieses sogenannte Sunflower Lanyard an ganz vielen Orten benutzt, zum Beispiel an Flughäfen, an Bahnhöfen oder bei großen Veranstaltungen. Also, kurz gefasst, so ein Sonnenblumenschlüsselband, das kann ein Zeichen für eine unsichtbare Behinderung oder Besonderheit sein. Und mit ein bisschen Verständnis macht er den Alltag für viele Menschen sehr viel leichter.

0: Tja, wie sagt man so schön? Alles hat ein Ende, nur die Wurst hat zwei. Aber so richtig tröstet mich dieser Spruch hier nicht, denn es ist die letzte Woche von MDR Tweens live mit euch. Und ab nächste Woche bekommt ihr hier zwar immer noch viel schöne Musik, aber eben keine 2 Stunden Live-Programm mehr nach der Schule. Aber das Gute ist ja, Schule habt ihr ja dann eh nicht mehr. Dafür gibt es weiterhin tolle und schöne und märchenhafte Inhalte bei ARD Sounds. Und da habe ich auch was entdeckt, was uns alle wieder aufheitern kann, nämlich das Lachlabor. Tina und Mischa, die beantworten im Lacherlabor die verrücktesten Kinderfragen. Die beiden machen lustige Experimente und bekommen auf ihrer Suche nach Wissen und Antworten Hilfe vom Kinder-Miträtsel-Team und von echten Expertinnen und Experten.
1: Mischa, welche sportlichen Wettkämpfe hatten wir eigentlich schon im Lachlabor? An was erinnerst du dich da?
2: Also wir hatten mal einen Basketball, ob man Basketball runterwerfen kann.
1: Vom Eiffelturm,
2: glaube
1: ich.
2: Ja, genau. Dann haben wir schon Sportarten im Weltall gemacht. Eigentlich haben wir da alle Sportarten, die es überhaupt gibt, geklärt. Dann haben wir schon Boomerang-Werfen gemacht. Kann man eine Banane als Boomerang nutzen? Und auch Frisbee haben wir auch schon gespielt. Mit Pfannkuchen
1: Pizza.
2: Und Teller und so.
1: Ja, mir fällt noch ein Profi-Rutscher gegen Pinguin. Wer ist schneller auf der Wasserrutsche?
2: Stimmt, rutschen.
1: Oder würden Seepferdchen eigentlich das Seepferdchenabzeichen schaffen?
2: Ja,
1: ist ja auch irgendwie sportlich.
2: Eh viel gemacht. Kann man mit Pupsen schneller schwimmen? Also schwimmen haben wir auch schon gemacht.
1: Also, euch erwartet heute auch ein sportliches Lachlabor. Wir sind's, Tina und Mischa, und wir starten jetzt einfach ganz rasant.
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0: Malik Harris ist zurück. Vor ein paar Jahren ist er für Deutschland beim größten Musikwettbewerb, dem Eurovision Song Contest, für uns angetreten. Da war er zwar nicht gerade erfolgreich, aber das hat seiner Karriere in Deutschland kaum geschadet. Er braucht jetzt aber mal eine kleine Pause und ist jetzt wieder hier. Mit neuer Musik, die ein bisschen ruhiger ist und auch echter, wie Malik hofft. Aber sie ist genauso energievoll wie vorher auch.
3: Hey Freunde, was geht? Hier ist Malik Harris und ihr habt jetzt meine neue Single.
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0: Bei

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1: Kennst du das Tier? Ja, dieses Tier ist süß, aber giftig. Es ist besonders gerne nachts unterwegs und hat feuerrote Augen im Dunkeln. Das Plumplori. Kennst du das Tier? Du hörst den Podcast zur MDR-Doku-Serie Elefant, Tiger und Kids. In jeder Folge tauchst du in die Lebenswelt eines Tieres ein. Manche Tiere hast du bestimmt schon einmal gesehen, von anderen hast du vielleicht auch noch nie etwas gehört. In den nächsten Minuten kriegst du Fakten über große und kleine Stars des Tierreichs, bei denen du dir vielleicht denkst, bist du bereit? Dann geht's jetzt los. Ein Plumplori bewegt sich ganz gemütlich durch die Gegend und wirkt sehr langsam und auch träge. Deswegen das Plump in seinem Namen. Und hinten Lori dran, also Plumplori. Es gibt übrigens auch noch andere Lori-Arten. Es sind 5 weltweit. Es ist relativ klein, ungefähr so lang wie dein großes Lineal in der Schule. Bis zu 40 Zentimeter wird ein Plumplori groß. Das ist ungefähr die Größe einer Hauskatze. Die Plumploris sind kleine Primaten, also Affen, die besonders gerne in Bambusbäumen leben. Plumploris erkennt man immer an den großen, runden Augen. Extrem süß und extrem wichtig. Die Augen sind so groß wie bei einer Eule. Die brauchen sie auch, denn sie sind ja vor allem nachts unterwegs, die Plumploris, und können so hervorragend auch im Dunkeln sehen. Wäre man nachts mit einer Taschenlampe unterwegs und würde ein Plumplori anleuchten, würde man die Augen zwischen den Blättern feuerrot leuchten sehen. So ähnlich wie bei Katzen, deren Augen ja nachts weißlich leuchten, wenn sie ins Licht schauen. Total aufregend. Schauen wir uns die kleinen Plumploris mal weiter an. Sie haben kleine Pfoten, die unseren Händen sehr ähnlich sehen. Sie haben sogar Daumen und Fingernägel. An der 2. Zehe am Fuß haben Plumploris eine sogenannte Putzkralle, mit der sie ihr Fell kämmen. Das Fell ist oft bräunlich, weiß gefleckt, bis ins Rötliche gefärbt. Und im Fell versteckt sind die kleinen Ohren. Vorsicht, wenn du nochmal das Bild zu unserem Podcast anschaust. Vorsicht, süß, aber giftig. An ihren Oberarmen haben Plumploris nämlich eine Drüse, die eine Flüssigkeit erzeugt. Wenn das Tier daran leckt, entsteht zusammen mit dem Speichel ein Gift. So kann das Plumplori Angreifer abwehren und auch ein Biss der Tiere richtig gefährlich sein. Das Plumplori ist damit der einzige giftige Affe der Welt. Vielleicht hast du einen Globus zu Hause oder irgendwo eine Weltkarte hängen. Dann lass uns jetzt mal gemeinsam schauen, wo Plumploris leben. Findest du Indien auf der Karte? Naja, so ungefähr unten rechts. Und die Länder rechts von Indien und unterhalb von China, da leben die Plumploris. Hier ist es die meiste Zeit warm und feucht in der Luft. Hier können es locker mal 40 Grad werden. Tagsüber schlafen Plumploris auf Ästen. Wenn es dann dunkel wird, gehen sie auf Nahrungssuche. Nach dem Aufstehen putzen sie sich erst einmal ungefähr eine Stunde. Und das jede Nacht. Beim Putzen verteilen sie dann aber auch ihr Gift im Fell. Das riecht dann für Angreifer besonders eklig und schützt aber so vor Feinden. In Acht nehmen muss sich ein Plumplori

0: vor Greifvögeln, dem Orang-Utan und dem grausamsten Feind überhaupt, uns Menschen. Denn seit einiger Zeit fangen wir Plumploris ein, um sie eingesperrt als Haustiere zu halten. Dazu aber gleich mehr in diesem Podcast. In der ARD-Mediathek triffst du jetzt 6 Kids, die alle möglichen Tiere neu entdecken. Sie machen nämlich ein Praktikum im Zoo und leben zusammen für diese Zeit in einer WG in Leipzig, ganz ohne Eltern. Nick, das ist einer der 6 in der Praktikumscrew und der trifft ein Plumplori, über das wir hier schon die ganze Zeit sprechen, und darf es sogar füttern. Mit einer Heuschrecke. Und Nick, wie war's?
1: Er hat mich die ganze Zeit angeguckt, er hat nur auf sein Futter sozusagen gewartet, der kennt nämlich diese Zeiten. Und dann habe ich den die ganze Zeit auch angeguckt, bisschen Blickkontakt sozusagen mit ihm gehabt. Und ja, dann konnte ich ihn füttern, es hat Spaß gemacht.
0: Und du bist bei der Fütterung dabei. Natürlich erleben die Kids noch viele andere Abenteuer im Leipziger Zoo. Elefant, Tiger und Kids, so heißt unsere Doku. Alle Folgen gibt es jetzt in der ARD-Mediathek. Und im Kika-Player. Und du merkst schon, an der Heuschrecke, die verfüttert wurde, Plumploris sind keine Vegetarier, sondern Allesfresser. Tierpfleger Danny erklärt das auch in der Doku. Ihr Futter besteht aus Früchten, Insekten und Harz, also Baumsäften. Aber auch kleine Wirbeltiere fressen die Plumploris. Ja, Plumploris sind vielleicht sonst ganz gemütlich und langsam unterwegs, auf der Jagd sind sie aber total flink. Sie schleichen sich an Insekten ran oder fangen sie sogar aus der Luft. Kommen wir mal zu den Plumplori-Babys. Klar, wenn die so ganz klein sind, sehen die ja natürlich noch süßer aus als die Erwachsenen. Die Weibchen sind etwa mehr als ein halbes Jahr schwanger, bis die Plumplori-Babys auf die Welt kommen. Zwillinge sind es nur selten. Ab dem ersten Tag seines Lebens kann ein Plumplori an Bäumen hoch und runter klettern. Das Kleine begleitet dann die Mutter auf Streifzügen und die Jagd durch die Nacht. Später lässt die Mutter ihr Kleines mit nur 9 Monaten in der freien Wildbahn zurück. Um es vor Feinden zu schützen, leckt sie es mit dem Giftsekret ab. Männchen urinieren auf ihre Hände und verteilen beim Klettern so in den Bäumen eine Duftspur, die anderen Tieren zeigen soll, dieses Revier ist bereits besetzt. Dieses Revier ist meins. Kurz vor Schluss müssen wir noch über die vielen TikTok-Videos sprechen, die du vielleicht auch schon gesehen hast. Ja, da sehen wir Menschen, die Plumploris als Haustiere halten. Vor allem in einigen asiatischen Ländern sind sie zu beliebten Haustieren geworden. Und ja, das kann man ja irgendwie auch verstehen, weil sie mega süß aussehen. Aber natürlich haben sie nichts in engen Wohnungen verloren. Und ja, sie sind ja auch giftig. Da ist es umso schöner, von Leuten zu hören, die den Plumploris helfen. Zum Beispiel die Menschen im Zoo in Dortmund. Ein Mitarbeiter des Zoos ist nach Bangladesch gereist, um hier 2 Tiere, die aus illegaler Haltung befreit wurden, mit nach Deutschland zu nehmen. Im Zoo wurden die beiden Tiere dann wieder aufgepäppelt und auf ein neues Leben in der Freiheit, also in der wilden Natur, vorbereitet. Die Tiere wurden in einem Nationalpark in Bangladesch ausgewildert und jetzt geht es den beiden wieder richtig gut. Willkommen zu Hause. Du hörst einen Podcast von MDR Tweens. In unseren anderen Folgen lernst du einen total giftigen Frosch kennen. Chillst mit Koalas oder weißt endlich, warum Löwen so eine coole Mähne haben. Kennst du das Tier? Der Podcast zur MDR-Doku-Serie Elefant, Tiger und Kids. Kennst du das Tier? Ist eine Produktion des Mitteldeutschen Rundfunks 2023. Bis zum nächsten Mal. Ciao.

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1: Kennst du das Tier? Dieses Tier verspeist ein ganzes Wildschwein in nur 17 Minuten. Es verpennt den halben Tag und ist ungefähr so schnell wie ein E-Roller. Der Komodowaran. Kennst du das Tier? Du hörst den Podcast zur MDR-Doku-Serie Elefant, Tiger und Kids. In jeder Folge tauchst du in die Lebenswelt eines Tieres ein. Manche Tiere hast du bestimmt schon einmal gesehen, von anderen hast du vielleicht auch noch nie etwas gehört. In den nächsten Minuten kriegst du Fakten über große und kleine Stars des Tierreichs, bei denen du dir denkst, what? Oder vielleicht auch, aha, aber in jedem Fall, wow. Bist du bereit? Dann geht's jetzt los. Es handelt sich um eine Echse. Ja, es ist die größte Echse der Welt. Ein Waran von der Insel Komodo. Und deswegen heißt er auch Komodo-Waran. So wie alle Warane und typisch für Echsen, er hat einen langgestreckten Körper, der mit Schuppen bedeckt ist. An seinen Beinen hat er jeweils 5 Finger. Ja, so nennt man das bei Waranen, aber diese Finger sehen natürlich eher aus wie Krallen. Die Schnauze ist spitz. Sein Schwanz ist länger als sein Körper. Und total besonders die große, gespaltene Zunge. Denn mit der können Komodowarane ihre Beute auf bis zu 10 Kilometern Entfernung aufspüren. Diese Zunge kann sogar doppelt so lang sein wie der Kopf des Komodowarans. Stell dir mal vor, unsere Zunge wäre länger als unser Kopf. Total verrückt. Deswegen übrigens züngeln Warane auch die ganze Zeit. Hast du das schon mal bei Schlangen gesehen? Ja, so ungefähr ist das auch bei Komodowaranen. Ständig zischt also ihre Zunge aus dem Maul und wieder zurück. Dabei nimmt die Zunge klitzekleine Geruchsteilchen, zum Beispiel aus der Luft, auf. Ein bestimmtes Organ im Kopf erkennt diese Teilchen dann. So riecht dann der Komodowaran. Schauen wir mal an der Zunge vorbei in das Maul des Komodowarans. Hier können wir richtig spitze Zähne erkennen. Sie sind messerscharf. Wie Rasierklingen. 60 Stück sind es und fehlende Zähne werden übrigens ein Leben lang ersetzt. Naja, im hinteren Teil des Kiefers wachsen sie nach, drücken nach vorne, so dass die Lücken dann einfach geschlossen werden. Ein echtes Wunder der Natur, oder? Das gibt es so zum Beispiel auch bei Haien. Total praktisch, denn ein Komodowaran braucht diese Zähne auch ganz dringend. Er verschlingt nämlich riesige Berge an Nahrung. Mehr dazu gleich. Ein ausgewachsener Komodowaran ist richtig schwer. Du könntest den nicht so einfach hochheben. Ja, denn er kann bis zu 80 Kilogramm wiegen. Das ist umgerechnet, ja, ungefähr so schwer wie 80 Packungen Milch ungefähr. Die würden alle gar nicht in den Kühlschrank passen. Trotzdem können Komodowarane, wenn es sein muss, super schnell durch die Gegend flitzen. Der Komodowaran erreicht bei so ganz kurzen Sprints ein Tempo von bis zu 18,5 Kilometern pro Stunde. Das ist dann ungefähr so schnell, wie ein E-Roller in der Stadt fahren darf. Nicht schlecht. Hier, wo der Komodowaran lebt, ist es auch echt so warm, dass man öfter mal eine Pause machen muss. Ja, er lebt nämlich nur in den Tropen und Subtropen. Die Insel Komodo zum Beispiel liegt 1,5 Stunden von Bali entfernt. Ein echtes Paradies. Die Berge hier sind grün bewachsen, das Wasser wunderschön kristallblau. Ja, und hier ist das Zuhause der Komodowarane. Das ganze Jahr über sind es hier bis zu 35 Grad. Die Regenzeit von Dezember bis März bringt etwas Abkühlung. Die Insel wurde zum Weltkulturerbe erklärt. Was heißt denn das eigentlich, Weltkulturerbe? Viele Länder haben sich verpflichtet, gemeinsam weltweit Orte auf besondere Weise zu schützen und zu erhalten. Dazu gehört die Insel Komodo auch. Sie ist durch eine der größten aller Waranarten richtig berühmt geworden. Insgesamt gibt es ja 74 Waranarten. Und viele Menschen wollen auf Komodo, die Riesenechse, natürlich auch mal in echt sehen. Krass, vor der Corona-Pandemie, also vor 2020, kamen bis zu 10.000 Besucherinnen und Besucher, Monat für Monat, auf die Insel. Und auch wenn Komodowarane als aggressiv gelten, vor uns Menschen, haben sie aber eher Schiss. Und flüchten sogar. Naja, und bis nach Komodo brauchst du gar nicht fliegen, um so einen Waran zu sehen. Komm doch einfach mal mit in den Leipziger Zoo. Hier sind 6 Kids unterwegs, die bei ihrem Praktikum einem Komodowaran ganz nahe kommen. 11 Monate ist der Kleine gerade mal alt und jetzt schon was ganz Besonderes, wie ein Tierpfleger erzählt.
2: Das ist unser kleiner Komodo-Waran. Der ist jetzt 11 Monate alt, also ein knappes Jahr.
3: Warum ist er so besonders?
2: Weil es Deutschlands erste Nachzucht vom Komodo-Waran ist.
1: Auch einer der Praktikanten ist hin und weg.
4: Ich kann es verstehen, dass die stolz sind, weil das ist ja wirklich eine Ehre, würde ich jetzt mal behaupten, für die, wenn die dann sozusagen sich um den kümmern dürfen und sozusagen auf den aufpassen können.
1: Das war Nick. Das ist einer von 6 Kids, die ein Praktikum im Leipziger Zoo machen. Ey, und du begleitest die Crew auf ihren Abenteuern. Check mal die coole Doku-Serie Elefant, Tiger und Kids. 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Zurück auf die Insel Komodo. Während der Trockenzeit gibt es hier für die meisten Warane kaum Nahrung zu finden. Deswegen legen sie sich rechtzeitig am Schwanz Fettkörper an. Von diesem Fett zehren sie dann in der Trockenzeit. Was man dem Komodo-Waran erst nicht ansieht, er kann ein ganzes Schwein verspeisen.
5: What?
1: Ja, kein Witz. Die alten Komodo-Warane essen selten. Aber wenn sie essen, dann langen sie richtig zu. Sie greifen Hirsche und Wasserbüffel an. Ein ausgewachsener Komodo-Waran kann auch ein 30-Kilo-Wildschwein in nur 17 Minuten verputzen. Und dabei ist er dann wirklich nicht wählerisch. Es wird einfach alles gegessen, was dran ist. Haut, Haar, Knochen und Hufe. Oh, echt krass. Danach sind die Echsen natürlich fast doppelt so schwer, aber immerhin für die nächsten 2 Wochen auch ziemlich satt. Jüngere Tiere verputzen Insekten, Schlangen und kleine Nagetiere. Große Beute wie ein Wildschwein wird auch gerne mal untereinander geteilt. Aber nur, wenn sich alle an die Rangordnung halten. Ja, die ältesten Tiere fressen zuerst. Wer sich daran nicht hält, kriegt eins übergezogen mit dem starken, schuppigen, großen Schwanz. Oder wird zur Ermahnung weggebissen. Deswegen schauen sich die jungen Komodo-Warane das große Fressen lieber erst einmal von oben aus den Bäumen an. Ja, die Jungen können noch in den Bäumen sitzen, weil sie ja lange noch nicht so schwer sind wie die Alten. Und von hier aus beobachten sie dann das Treiben. So lernen sie auch. So richtig erwachsen oder, wie man bei Tieren sagt, ausgewachsen, sind Komodo-Warane eigentlich erst mit 9 Jahren. Naja, und dann verlassen sie ihre Baumkronen und machen es sich am Boden gemütlich. Im Mai beginnt die Paarungszeit und die Männer kämpfen um ihre Weibchen. Ja, es gibt richtige Kämpfe. Dabei stellen sich die männlichen Kontrahenten auf die Hinterbeine, stützen sich mit dem Schwanz ab und versuchen, ihren Rivalen mit den Vorderbeinen umzustoßen. Das ist ja wie so eine Art Brautschau. Hat sich das Weibchen dann für ein Männchen entschieden, geht's an die Paarung. Es dauert danach nicht lange und das Weibchen legt Eier. Und zwar eine Menge. Um die 20 Eier legen die Weibchen in eine Erdhöhle oder ein verlassenes Vogelnest ab. Dann dauert es 8 Monate, bis die kleinen Echsen aus der Schale ausbrechen und gleich auf den nächsten Baum fliehen. Baby-Komodo-Warane sind etwa 40 cm groß. Also ungefähr so lang wie eine Laptop-Tastatur. Und was wiegen sie? Naja, gerade mal so viel wie eine Tafel Schokolade. 100 Gramm. Anders als bei vielen anderen Tieren kümmert sich die Mama nicht um ihren Nachwuchs. Die kleinen Warane lernen so aber von Anfang an sehr schnell allein klarzukommen im Leben. Und das war irgendwie schon immer so. Also zumindest seit 800.000 Jahren. So lange leben Komodo-Warane nämlich schon auf unserem Planeten. Bevor hier gleich Schluss ist mit dieser Folge, wollen wir mit dir gemeinsam noch feiern, dass wieder neue Komodo-Warane geschlüpft sind. Ja, weil in ihrem Lebensraum haben sich ja mittlerweile auch Menschen angesiedelt, die sie jagen. So schrumpft die Anzahl frei lebender Warane leider immer weiter. Da tut es gut, immer wieder von Orten zu hören, an denen viele kleine Komodo-Warane zur Welt kommen. Zuletzt in den News wurde ein Zoo in Indonesien gefeiert, in dem 134 kleine Komodo-Warane geschlüpft sind. Das ist die größte Komodo-Waran-Family außerhalb der freien Wildbahn. 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

Jetzt kommt Musik aus Australien mit einer starken Botschaft. G-Flip erzählt in Bad on Fire eine ganz persönliche Geschichte aus der eigenen Vergangenheit. Es geht um die Schulzeit, in der es oft nicht leicht war, einfach so zu sein, wie man wirklich ist. Im Song geht es um Angst, aber auch darum, den Mut zu finden, zu sich selbst zu stehen. Bad on Fire steht dafür, alles rauszulassen und sich nicht mehr zu verstecken.

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1: Bei Young Pep werden gerade alle Träume wahr. Der Leipziger Rapper ist schon seit Jahren Fan von Kid Capri aus Bremen und hat seine Musik oft gehört. Jetzt haben sie einfach einen gemeinsamen Song. Wie es dazu gekommen ist, erzählt Young Pep in Ganz oben. Kid Capri spricht darüber, dass es in der Musik manchmal sehr schnell geht und viel Druck entstehen kann. Und dass nicht immer alles echt wirkt.

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1: Ariana Grande hat ihren persönlichsten Lieblingssong ever veröffentlicht. So beschreibt sie Hate That I Made You Love Me zumindest. Das klingt für mich nach einem gebührenden Comeback, nachdem sie eine Weile in der Wicked-Musical-Welt verschwunden war und jetzt mit einem neuen eigenen Album auf der Matte steht. Petal heißt Album Nummer 8, also Blütenblatt. It's Ariana.

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1: Bella Kay ist gerade total gefragt. Die Singer-Songwriterin aus Texas ist erst 20 Jahre alt und schon richtig erfolgreich. Sie hat vor kurzem neue Songs veröffentlicht und darf sogar als Voract bei großen Stars wie Gracie Abrams und Noah Kahan auftreten. Ziemlich cool. In ihrem Song Stop geht es darum, auf sich selbst zu hören, Grenzen zu setzen und auch mal Stopp zu sagen.

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1: Dieser Song hat Tame Impala nun wirklich weltweit bekannt gemacht. Hinter dem Namen steckt Kevin Parker aus Australien, ein echtes Musiktalent. Im Studio spielt er fast alle Instrumente ganz allein ein. Für diesen besonderen Remix von Dracula hat er mit Jennie von Blackpink zusammengearbeitet. Der Song klingt geheimnisvoll und ein bisschen düster. Er erzählt von jemandem, der das Sonnenlicht meidet und sich ganz doll nach Liebe sehnt.

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1: Ein gemeinsamer Song von Martin Garrix und Ed Sheeran stand nicht auf unserer Bingo-Karte für 2026. Und extra verrückt, die beiden haben den Song tatsächlich schon vor 12 Jahren geschrieben, nachdem sie sich bei einer Partynacht in Amsterdam kennengelernt haben. Damals blieb der Track aber irgendwie einfach liegen und Martin Garrix meinte selbst sogar, dass er eigentlich dachte, dass er nie veröffentlicht würde. Umso schöner, dass er uns Repeated jetzt zu seinem 30. Geburtstag doch noch schenkt. Und als wäre das nicht genug, kommt dieses Jahr auch noch sein erstes Album raus. Was für ein Jahr für Martin Garrix.
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1: Leonie und Marcus and Martinez wollen uns tanzen sehen. Die norwegischen Zwillingsbrüder sind mittlerweile richtig erwachsen geworden und bereit, das Nachtleben auf den Kopf zu stellen. Zusammen mit Leonie träumen sie in ihrem Song Moonlight davon, die ganze Nacht im Mondlicht durchzutanzen. Für das Coverfoto sind sie sogar auf ein Berliner Dach geklettert, mit einem riesigen Mond im Hintergrund. Aber ich sag's euch, die Sonne eignet sich auch ganz hervorragend als Disco-Kugel.
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1: Taylor Swift gibt Toy Story 5 ihre Stimme und channelt dafür mal wieder ihre Country-Wurzeln. Damit der Soundtrack auch richtig gut zum Film passt, durfte Taylor natürlich schon vorher reinschauen und hat sich von der Spielfigur Cowgirl Jessie so inspiriert gefühlt, dass der Song noch am selben Abend stand. Das Lied zeigt, dass man echte Verbindungen nie vergisst.
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1: Slater will tanzen. Slater kommt aus den USA und ist bekannt für ihren auffälligen Look mit viel Glitzer, langen blonden Haaren und coolen Outfits. Ihr Song Dance ist ein echter Gute-Laune-Track, bei dem man am liebsten sofort aufspringen möchte. Sie liebt Popmusik aus den 2000ern und lässt sich davon in ihren Songs inspirieren. Ein bisschen wie ein moderner Throwback.

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1: Bibi Rexha hat einen Haufen neuer Mucke am Start. Ihren Song Sad Girls zusammen mit DJ David Guetta und ihr neues Album Dirty Blonde. Sad Girls klingt nach einer großen Tanzparty mit schnellen Beats und funkelnden Sounds. In dem Lied geht's darum, wie man sich fühlt, wenn das Herz mal ein bisschen traurig ist. Aber statt sich zu verkriechen, heißt es hier, Musik an und weiter tanzen. Denn manchmal hilft ein guter Song dabei, sich stärker und wieder richtig gut zu fühlen.
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1: Bei Bunt läuft's gerade richtig gut. Er war schon auf einem riesigen Festival in den USA unterwegs und hat in Nord- und Südamerika aufgelegt. Jetzt kommt auch noch die offizielle Fußballhymne der deutschen Nationalmannschaft von ihm. Für den Song Nie allein hat er sich Unterstützung von Sänger JBS aus Ibbenbüren geholt. Mit seiner warmen Stimme passt er perfekt zu dem gefühlvollen Sound. Zusammen feiern sie Zusammenhalt, Community und Optimismus.
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1: Benno feiert in seinem Song das Gefühl von Sommer mit viel Spaß und tollen Erinnerungen. Dabei denkt der Rapper aus Löhne nicht nur an Eisessen oder Ferien, sondern an einen ganz bestimmten Sommer aus der Vergangenheit. In Sommer 2018 geht es um Zeit mit Freundinnen und Freunden und all die schönen Momente zusammen. Solche Tage bleiben oft noch lange im Kopf, weil sie einfach richtig besonders waren. Ein Song, der zeigt, wie wichtig Freundschaft und Gemeinschaft

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1: Alle Farben startet schon mal in den Sommer. Body Talk hat der Berliner DJ zusammen mit Sänger René Miller aus Baden-Württemberg gemacht. Und der klingt nach ganz viel Sommer, auch wenn es draußen vielleicht noch gar nicht so warm ist. Die beiden haben den Song nämlich bei einem Winter Songwriting Camp in Berlin geschrieben und wollten unbedingt Musik machen, die gute Laune bringt und sich sonnig anfühlt.
2: Hi, hier ist Alle Farben.

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1: Kennt ihr auch so eine Person, die immer alles bestimmen will? Deine Freunde tun in ihrem neuen Song einfach so, als wären sie genau dieser kleine Superchef. Der Song Bestimmer ist richtig witzig, macht Bock zum Mitrappen und bringt jede Menge Energie. Aber Achtung, dabei wird auch festgelegt, wie laut der Bass im Kinderzimmer zu brummen hat. Und zwar mega laut.
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1: Bereit für eine Reise in die Vergangenheit? Der Bielefelder Sänger Montez nimmt uns in seinem neuen Lied »Wenn du mich fragst« mit in seine schönsten Kindheitsmomente. Er erzählt von Abenteuern mit Freunden, Spielen draußen, ganzen Welten aus Kreide und davon, wie leicht sich damals alles angefühlt hat. Der Song macht richtig Lust, direkt selbst los.

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1: Das ist die Kombi des Jahres. Leonie und Sänger Callum Scott aus England waren zusammen im Aufnahmestudio und haben einen ganz feinen Gute-Laune-Track zusammengekocht. Im Lied geht es darum, wie wichtig Freundschaft und Zusammenhalt sind. Manchmal hat man ja Tage, an denen alles irgendwie blöd läuft und dann ist es einfach schön, wenn jemand da ist, der sagt, hey, ich bleibe bei dir. Genau dieses Gefühl fängt der Song ein. Warm, tröstlich und als könnte uns nichts und niemand aufhalten.
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1: In diesem Fall direkt von um die Ecke. Young Pep aus Leipzig-Plagwitz hat sich 2025 ordentlich aufgewärmt und greift nun richtig an. Mit ganz vielen Auftritten im Sommer und Herbst und natürlich neuen Songs, die er da performen kann. Worüber er die so schreibt, hat er uns im Interview erzählt.
2: Momentan geht es in meinen Texten viel um das Erwachsenwerden, weil es einfach ein Thema ist, welches mich sehr beschäftigt, weil ich gerade erwachsen werde. Und daraus ziehe ich gerade einfach sehr viel Inspiration.
1: Erwachsen werden, Musikstar sein und nebenbei noch die Schule rocken. Ganz schön was los bei Pepe.

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1: Darauf haben ganz viele Fans unfassbar lange gewartet. BTS sind wieder da. Alle 7 Mitglieder mussten in Südkorea ihren Militär- oder Zivildienst machen. Deswegen gab es ganze 4 Jahre lang keine neue Musik von der Gruppe. Aber jetzt ist es endlich soweit. BTS haben ein ganz neues Album rausgebracht. Es heißt Arirang, ein Wort aus der koreanischen Kultur, das für Gefühle wie Liebe, Sehnsucht und Hoffnung steht. Und genau um solche Gefühle geht es auch in ihrem Song Swim.